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Das war Christine and the Queens mit dem Song Christine. Und ihr dachtet, das Lied wird cool, dann wartet doch auf die Morning Show. Die startet in einer halben Stunde. Bis dahin geht's aber auch weiter mit echt cooler Musik. Radiohead, All I Need.

Oder was? Einen wunderschönen guten Morgen, meine Damen und Herren. Mein Name ist Matthias und ich heiße Sie und euch alle herzlichst willkommen zur CR94 Morning Show hier im Campus und City Radio St. Pölten. Warten wir nicht lange, starten wir doch gleich rein mit dem ersten Song von den Sex Jams. On Our Way Home Is Nowhere.

0: Das war Oh My God von Owen Rabbit und weiter geht's mit In the Gather der Wieder von Iron Butterfly. Viel Spaß.
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0: war Lex Alex Contract Days on an Isle und weiter geht es jetzt mit unserem Slogan, darauf hat die Welt gewartet, gefolgt von dem Song Florence Arman All Night.
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Das war Handkuss Worried Man and the Worried Boy. Wenn euch die Morning Show gefällt, lasst mir doch gerne eine Nachricht da. Und weiter geht es mit Love Royalty und dem Song Patrice. Mm.

Das war A Tear in Space, Klammer auf Airlock, Klammer zu, von den Glass Animals. Und das war es auch wieder mit der CR94.4 Morning Show. Danke vielmals fürs Zuschalten. I hope you guys enjoyed und wir hören uns nächste Woche Montag wieder. Gleicher Sender, gleicher Uhrzeit. Ich freue mich auf euch.

0: Funke, Flächenbrand.
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0: Freitag. Es ist 12 Uhr und das bedeutet, wir haben eine neue Ausgabe unserer Turnstunde. Und diese Woche ist ein bisschen anders als die vergangenen Wochen. Erstens, wir haben ein bisschen eine andere Struktur bei der Turnstunde. Und zweitens, ich habe einen anderen Co-Moderator, nämlich nicht mehr die Marie, sondern den
1: David.
0: Hallo, schön, dass du da bist.
1: Ja, hallo, freut mich sehr, hier zu sein. Und ja, die Sportbegeisterung, die teilen wir uns natürlich. Auch sehr eng, was wir eigentlich so sehen. MotoGP und Formel 1 und Rallye und solche Sachen. Ja. Also Motorsport im Generellen. Schaust du ja sehr gerne, habe ich gehört.
0: Genau. Und als wir gesprochen haben, überlegt haben, welche Formate wollen wir im August weitermachen, vom Juli quasi, welche übernehmen wir, welche führe ich weiter mit meinem anderen Co-Moderator, habe ich ihn natürlich darauf angesprochen, du, wir hätten da so ein Format, das ist die Turnstunde, da geht es um Sport. Und als erstes, als der David gehört hat, Turnstunde, hat er geglaubt, wir müssen da irgendwelche Sportarten machen.
1: Ja, genau, ich dachte, das wird ein Vorturnen, so wie es in Turnen immer war. Aber nein, Gott sei Dank nicht.
0: Also ihr könnt gerne während dem Turnen, während dem Sport unsere Sendung hören, das ist natürlich euch überlassen.
1: Genau.
0: Aber bei uns geht es um Sport und wir fanden einfach den Namen Turnstunde irgendwie cool, deswegen haben wir das genommen. Aber es soll natürlich nicht abschreckend sein.
1: Genau, und ich finde, das passt auch sehr gut, der Name.
0: Dankeschön. Ja, und wir starten jetzt gleich mal mit einem Newsflash, was sich in der vergangenen Woche so im Sport getan hat. Es tut sich ja immer relativ viel und damit fangen wir mal an. Im Tennis hat Alexandra Eala in Washington für eine richtig große Geschichte gesorgt. Die 21-Jährige aus den Philippinen gewann beim WTA-Turnier ihren ersten Titel auf der großen Tour. Im Finale schlug sie die topgesetzte Jessica Pegula mit 4:6, 6:4 und 6:0. Besonders bemerkenswert, Eala ist damit die erste Frau aus den Philippinen, die einen Einzeltitel auf WTA-Tour-Level gewonnen hat. Ihr Turnierlauf war insgesamt stark besetzt, denn sie setzte sich auf dem Weg zum Titel unter anderem gegen Zheng Qinwen, Lea Fernandes, Elina Svitolina und Naomi Osaka durch. Für sie kommt dieser Erfolg genau vor dem nächsten großen Hartplatzblock Richtung US Open. Parallel holte Taylor Fritz bei den Herren in Washington den Titel. Er gewann das Finale gegen Rafa Chodar mit 7:6 und 6:4. Im Radsport hat die Tour de France Femme eine der auffälligsten Geschichten der letzten Tage geliefert. Sigrid Hausgett gewann die dritte Etappe nach einer langen Solo-Attacke und übernahm damit auch das gelbe Trikot. Die Norwegerin setzte sich auf der Etappe von Genf nach Polgini ab und verteidigte ihren Vorsprung bis ins Ziel. Dahinter versuchte unter anderem Lotte Kopecky noch einmal die Lücke zu schließen, kam aber nicht mehr heran. In der Gesamtwertung lag Hausgett danach vor Kim LeCourt und Demi Vollering. Auch in der Rallye-Welt war einiges los. In der WRC, der World Rally Championship, stand am vergangenen Wochenende die Rallye Finnland auf dem Programm. Gewonnen hat Sami Pajari im Toyota Yaris Rallye 1 gemeinsam mit Beifahrer Marko Salminen. Für Pajari war das ein großer Heimsieg, denn die Rallye Finnland gehört zu den traditionsreichsten und schnellsten Veranstaltungen im WRC-Kalender. Zweiter wurde Oliver Solberg, ebenfalls im Toyota, vor Elfyn Evans. Die Rallye Finnland ist berühmt für schnelle Schotterstraßen, Sprünge, blinde Kuppen und extrem hohes Tempo. Und genau das macht sie spektakulär, aber auch brutal. Ein kleiner Fehler reicht und man ist nicht mehr im Kampf um Sekunden, sondern im Kampf gegen Bäume und Physik. Dass ein finnischer Fahrer dort gewinnt, passt natürlich perfekt zur Geschichte des Events und Toyota kann damit auch die Championship weiter ausbauen. Bei den Commonwealth Games kommen wir zum Leichtathletik. In Glasgow ging es Anfang August in die Schlussphase. Besonders viel Aufmerksamkeit bekam der schottische Mittelstreckenläufer Josh Kerr. Er gewann vor heimischem Publikum Gold über die Meile und sorgte damit einen dieser klassischen Heimmomente, die Sportveranstaltungen gerne produzieren, wenn alles einmal nicht komplett schief geht. Kerr gewann in 3:54 und 12 Minuten vor Cameron Myers aus Australien und Timothy Sheriot aus Kenia. Am 2. August endeten die Spiele schließlich mit der Abschlussfeier. Australien dominierte den Medaillenspiegel deutlich und kam insgesamt auf 171 Medaillen, davon 70 in Gold. Im Motorsport richtet sich der Blick außerdem auf das kommende Wochenende. Die MotoGP fährt vom 7. bis 9. August den British Grand Prix in Silverstone. Vor dem Rennen gibt es auch abseits der Strecke einiges an Aufmerksamkeit, unter anderem mit einer MotoGP-Veranstaltung in London wenige Tage vor dem Grand Prix. Silverstone ist eine der bekanntesten Motorsportstrecken überhaupt und für die MotoGP immer ein besonderer Termin, weil dort hohe Geschwindigkeit, wechselhaftes, typisch britisches Wetter und große Kulisse zusammenkommen. Die Formel 1 ist dagegen gerade in der Sommerpause. Nach dem Ungarn Grand Prix wird aber weiter über den WM-Kampf gesprochen, vor allem über Lando Norris, der mit seinem Sieg vor der Pause noch einmal Druck gemacht hat. Und damit kommen wir auch zum heutigen Thema unserer Turnstunde, nämlich der MotoGP, aber davor gibt es jetzt noch ein bisschen Musik.

0: Das war Reinhard Fendrich mit Es lebe der Sport. Und jetzt widmen wir uns unserem heutigen Thema, nämlich der MotoGP. Marie-Christine hat ein paar Fakten für euch herausgesucht.
1: Genau, der neue Aufbau unserer Turnstunde ist, dass wir am Anfang ein kurzes Newsflash geben, was hat sich die letzte Woche so getan, und dann eine gewisse Sportart uns rauspicken und mal erklären für Personen, die sich grundsätzlich mal dafür interessieren, aber eigentlich überhaupt keine Ahnung haben, was da so abgeht, wer da gerade irgendwie führt, was da so bekannte Namen sind. Und ja, ich bin zwar mehr im, ich sag mal, zweispurigen Motorsport unterwegs, Formel 1 und vor allem auch Rallye, aber die MotoGP, die hat mich bis jetzt eher weniger tangiert. Und für mich ist es eigentlich nur so, ja, da gibt es den Marquez, oder?
0: Da gibt es auf jeden Fall den Marquez.
1: Ich glaube sogar zwei, oder?
0: Da gibt es sogar zwei Marquez. Den Marc Marquez, das ist der Superstar in der MotoGP mit 7 Weltmeistertiteln. In der MotoGP selbst ist er der Rekordweltmeister der modernen MotoGP. Und Alex Marquez, sein Bruder, der steht so ein bisschen im Schatten seines älteren Bruders. Er ist zwar auch sehr gut, verdammt gut, also er ist kein schlechter Motorradfahrer, aber Marc Marquez ist halt nochmal wirklich in einer anderen Liga unterwegs.
1: Also das ist wie aus der Formel 1 vergleichbar mit Lewis Hamilton, und an den kommt ja eigentlich relativ schwer was ran, weil der hat ja auch 7 Weltmeistertitel.
0: Genau. Lewis Hamilton ist ein guter Vergleich, oder auch Michael Schumacher zu seinen Zeiten. Und Marc Marquez, der ist jetzt schon lange dabei und trotzdem noch, ich würde sagen, relativ jung. Er ist in seinen Anfang 30ern.
1: Wow.
0: Also er ist jetzt noch nicht 40 oder so, wie ein Lewis Hamilton, der schon 7 Weltmeistertitel gemacht hat. Nein, er hat sogar schon in seiner ersten Saison einen Weltmeistertitel geholt. Und er hat auch heuer wieder sehr gute Chancen.
1: Unglaublich interessant, und vielleicht fange ich ja nach unserer Folge dann auch wirklich mit MotoGP an. Es ist ja perfekt, dieses Wochenende, heute geht es ja los in Silverstone, und ich habe aber ein bisschen recherchiert, weil es mich natürlich auch interessiert hat, und ich stelle ein bisschen Vergleich zu Formel 1 auf. Ich hoffe, das hilft den ein oder anderen, die Motorsport begeistert sind. David, du nickst gerade.
0: Ja, das glaube ich schon.
1: Ja, also mal so ein paar Facts. Die MotoGP, das ist die höchste Klasse im Motorradrennsport, also vergleichbar mit der Formel 1, nur eben auf 2 Rädern statt auf 4. Und die Fahrer treten genauso wie in der Formel 1 in speziell entwickelten Rennmaschinen gegeneinander an, die eben keine normalen Serienmotorräder sind, also die sind eigens entwickelt fürs Rennfahren.
0: Genau, sogenannte Prototypen.
1: Gefahren wird auf Rennstrecken, das ist auch gleich zur Formel 1. Es sind auch oft dieselben Strecken, wie zum Beispiel in Spielberg findet ja auch die MotoGP statt. Das ist auch ein historisch relativ beliebter Standort auch für die Formel 1. Und eben in Silverstone, wo, ein kleiner Funfact, das erste offizielle Formel 1 Rennen stattgefunden hat.
0: Oh, cool. Das wusste ich nicht.
1: Tja.
0: The more you know.
1: Ein MotoGP-Wochenende besteht aus mehreren Teilen. Das ist auch ähnlich wie bei der Formel 1, nur mit ein paar Eigenheiten, sagen wir mal so. Freitag, also heute, beginnt es mal mit Trainingssessions, um die Strecke, die Reifen und das Motorrad auch auf die Strecke an sich abzustimmen. Und am Samstag, da gibt es dann Qualifying und Sprint. Von der Formel 1 kennen wir auch schon Sprintwochenenden. Das ist aber so, dass bei der Formel 1 nur ausgewählte Sprintwochenenden sind, und bei der MotoGP gibt es jedes Wochenende einen Sprint. Und David, du hast mir heute erklärt, dass mit dem Qualifying, das funktioniert auch ein bisschen anders, und mit den Trainings. Da gibt es ja nicht wie in der Formel 1 3 freie Trainings, sondern nur 2. Aber dafür dann ein Training, das fürs Qualifying schon relevant ist.
0: Genau, das Free Practice One ist quasi wie in der Formel 1 dieses Warmmachen fürs Wochenende, mal die Motorräder testen, mal die Strecke austesten. Und wo es dann richtig spannend wird, ist, also das erste Mal richtig spannend wird, ist das Practice, also das Training. Und im Training sind die Zeiten schon relevant. Denn die ersten 10 des Trainings qualifizieren sich automatisch für das Q2 des Qualifyings. Und die anderen Fahrer müssen sich dann im Q1 beweisen, und die besten 2 dürfen dann auch im Q2 mitfahren.
1: Jetzt haben wir so auch ein bisschen über Qualifying und Q1, Q2 so lauter Fremdwörter verwendet. Ich glaube, das müssen wir auch nochmal ganz kurz erklären.
0: Genau.
1: Also, das MotoGP Qualifying. Im Qualifying geht es darum, wer dann am Sonntag, am richtigen Rennsonntag beim Rennen dann in der Startaufstellung steht und auf Platz 1 starten kann, der sogenannten Pole Position. Das Wort kennt man ja vielleicht auch so ein bisschen aus der Umgangssprache, wenn man einen Parkplatz zum Beispiel direkt vor der Tür bekommt, sage ich dann oft, heute habe ich Pole Position. Und ja, der Begriff kommt aus dem Motorsport und den gibt es nicht nur in der Formel 1, sondern eben auch in der MotoGP. Am Freitag qualifizieren sich dann die 10 schnellsten Fahrer aus der Practice Session direkt für das Q2, das hat David vorhin schon erklärt, und alle anderen müssen am Samstag zuerst in Q1 antreten. Das Q steht für Qualifying und die Zahl steht dann für die erste Runde und für die zweite Runde. Anders als in der Formel 1 gibt es nur 2 Qualifying-Durchgänge, die jeweils 15 Minuten dauern. Ja, und im Q2, also in der Qualifying-2-Runde, entscheidet dann eben, wer die schnellste Runde gefahren ist, und in dieser Reihenfolge werden die Fahrer dann aufgestellt.
0: Genau, und dann geht es schon am Sprint Samstag, also dem Sprint am Samstag, los, das erste Mal mit einem Rennen, aber nicht mit einem Rennen über die volle Distanz, sondern mit einem verkürzten Rennen. Da werden nicht die ganzen vollen 100%, also das kommt auf die Strecke drauf an, wie viele Runden das dann sind, sondern nur eben verkürzt gefahren. Und der Gewinner dieses Sprintrennens bekommt auch nicht die volle Punktanzahl wie bei einem vollen Rennen, sondern nur die Hälfte der Punkte, also 12 in diesem Fall.
1: Genau, das heißt, es ist auf jeden Fall für die Fahrer mal erstens ein guter Ego-Push auch auf jeden Fall, wenn man am Samstag eine gute Position oder vielleicht sogar den Sieg einfahren kann beim Sprintrennen, und es bringt natürlich den Fahrern und den Teams auch Punkte.
0: Genau, und am Rennsonntag gibt es dann 25 Punkte zu holen, und anders als wie bei der Formel 1 bekommen die ersten 15 Fahrerpunkte. Nicht die ersten 10, sondern die ersten 15. Und die Staffelungen der Punkte sind auch anders verteilt.
1: Ist natürlich dann unterschiedlich, weil in der Formel 1 gibt es tatsächlich für den 10. Platz einen Punkt, und das wird natürlich dann schwierig, wenn der 10. Platz schon einen Punkt bekommt und dann der 15.
0: Genau, ja.
1: Ja, zum Hauptrennen am Sonntag, das ist dann der wichtigste Teil des Wochenendes. Das ist dann auch so die Zeit, wenn dann am Nachmittag, nach dem Mittagessen, die meisten dann, ja, ich gehe jetzt Formel 1 schauen, ich gehe jetzt MotoGP schauen. Die Zeit dann kommt, wo man eben dann dem entspannten Surren der Maschinen zuhören kann.
0: Genau.
1: Ja, und da gibt es eben dann auch, wie schon gesagt, die meisten Punkte für die Weltmeisterschaft. Und in Silverstone startet das Rennen am Sonntag, dem 9. August, um 13 Uhr britischer Zeit, also bei uns in Österreich um 14 Uhr. Und wie funktioniert das jetzt eigentlich mit der Wertung? Ich habe vorher schon erwähnt, ja, das ist für die Fahrermeisterschaft, Fahrerweltmeisterschaft, aber auch für Punkte für die Konstrukteursweltmeisterschaft. Da gibt es ja auch zwei verschiedene Wertungen.
0: Genau, da gibt es zum einen die Einzelwertung, also die Fahrerwertung. Quasi jeder Fahrer fährt für sich selbst und sammelt Punkte für sich selbst. Und nach jedem Wochenende gibt es wieder neue Punktewertungen. Je nachdem, wer die meisten Punkte geholt hat, bekommt mehr Punkte. Wer weniger Punkte geholt hat, bekommt weniger Punkte auf die Hauptwertung. Und die Konstrukteurswertung ist quasi die Wertung, welche Bikes quasi die meisten Punkte geholt haben. Also es gibt Ducati-Bikes, es gibt KTM-Bikes, es gibt Yamaha-Bikes, es gibt Honda-Bikes. Und diese Bikes sind auch unterschiedlich. Also die sind sehr unterschiedlich wie bei der Formel 1. Nur stellt, anders wie bei der Formel 1, nicht jedes Team sein eigenes Motorrad. Es gibt nämlich unabhängige Teams, diese sogenannten Independent Teams, und Werksteams. Die Werkteams stellen quasi Motorräder für die unabhängigen Teams zur Verfügung, aber oft nicht die neuesten Motorräder. Da kommen dann oft Vorjahresmotorräder zum Einsatz.
1: Weil natürlich die Werkteams auch schauen müssen, dass sie ihre Punkte einsammeln können mit dem Neuesten vom Neuen.
0: Genau.
1: Das ist sehr spannend. Ja, aus der Formel 1 kennt man das gar nicht so, weil da gibt es halt die Teams und dann die Fahrer, die da sammeln. Aber der Unterschied ist auch sehr spannend. Aber was mir da auffällt, nachdem ich mich ja selbst sehr stark mit Motorsport auseinandersetze, das gibt es auch ähnlich auch bei der Rallye. Ja, da gibt es auch eben so Independent-Teams und Werksteams, und Es ist auch bei der Weltmeisterschaft, da werden immer Punkte gesammelt. In der Rallye ist es so, dass jedes Rallye-Wochenende, jede Prüfung, jede Sonderprüfung Punkte bringt. Die werden dann zusammengezählt und es gibt dann am Ende eines Wochenendes Punkte, beziehungsweise wer dann am schnellsten eigentlich war am gesamten Wochenende, gewinnt diese Rallye und bekommt dann auch noch mehr Punkte. Und ja, dann gibt es eben das Ende der Saison, wo dann die Person am Stockel steht, am ersten Platz steht und die meisten Punkte hat.
0: Genau so ist es auch in der MotoGP. Und was auch ganz spannend ist, das MotoGP-Wochenende wird immer begleitet von zwei sogenannten Feeder Series, also kleineren Klassen von Motorrädern, die nicht so stark sind wie die MotoGP-Motorräder und in den Klassen auch vor allem jüngere Fahrer fahren, die noch nicht so viel Erfahrung haben und die aber die Ambitionen haben, einmal in der großen MotoGP mitzufahren.
1: Genau, also eben die Einsteigerklassen von klein auf mehr oder weniger, wo dann natürlich auch die ganzen Teams hinschauen und sagen, hey, der schlägt sich ganz gut, ich glaube, den nehmen wir auf in der MotoGP. Jetzt, ich als Frau muss jetzt die Frage stellen für unser Publikum, warum spreche ich eigentlich immer von Männern?
0: Ja, leider sind Frauen sehr selten in der MotoGP vertreten. Seitdem ich MotoGP schaue, gibt es in der Königsklasse der MotoGP leider keine einzige Frau, die gefahren ist. Es gibt ab und zu in den kleineren Klassen Damen, die mitfahren, schlagen sich auch nicht schlecht, sind aber leider nie ganz vorne mit dabei. Das liegt vor allem beim Funding, bei der Talenteförderung, einfach auch bei diesen
1: Möglichkeiten,
0: genau, die genau. Frauen einfach nicht haben im Vergleich zu Männern in diesem Sport, weil diese MotoGP auch oft als Männersport gesehen wird, was natürlich nicht der Fall ist, weil Frauen können genauso mitfahren und können genauso gut werden wie Männer. Da gibt es eigentlich keinen Unterschied.
1: Genau, und für unser Publikum ganz wichtige Info, MotoGP ist nicht ein reiner Männersport. Das heißt, es könnten theoretisch, wie David jetzt schon gesagt hat, Frauen auch in der MotoGP mitfahren. Das ist keine reine Männerwertung wie in anderen Sportarten, wie beispielsweise im Fußball, wo es Männerfußball und Frauenfußball gibt. Und in der MotoGP, in der Rallye und auch in der Formel 1 wäre das Ganze eigentlich eine gemischte Gruppe. Aber ja, es gibt einen kleineren Topf an Frauen, die anfangen wollen, die in den Motorsport überhaupt einsteigen und natürlich dann auch weniger, die dann aufsteigen. Genauso in der Formel 1 gibt es auch einige Fahrerinnen, die halt in der Formel 3 mitfahren.
0: Genau, so auch in der Motorrad-Weltmeisterschaft.
1: Danke auf jeden Fall für deine Aufklärung. Und jetzt haben wir auch viele Faktoren, die zum Sieg führen können oder auch eben den Sieg verhindern können, wie beispielsweise die richtige Reifenwahl, wie starte ich am besten weg, wie reagiere ich, wie schnell muss ich reagieren, was ist eine Ideallinie, wie ist das so mit dem Überholen, da gibt es ja auch ganz, ganz viele verschiedene Faktoren und das schauen wir uns nach dem nächsten Musikblock an und anfangen tun wir jetzt mit Imagine Dragons und My Car. Viel Spaß!

0: Das war Space Oddity von David Bowie und ja, jetzt geht's bei uns ein bisschen technisch weiter. David, wir haben ja vorher schon drüber gesprochen, beziehungsweise schon, ich habe es angekündigt, es gibt ja voll viele Begriffe, die man im Motorsport öfter hört, mit denen man am Anfang gar nichts anfangen kann. Zum Beispiel mein erstes Wort, das ich gelernt habe, war Slicks.
1: Slicks, genau. Was sind eigentlich Slicks? Im Motorsport, vor allem auch in der MotoGP, gibt es verschiedene Reifenmischungen und da gibt es zum einen die Slicks, das sind Reifen, die was für Schönwetter gemacht worden sind, und dann gibt es noch die Wet-Reifen, die sind gemacht für Regen. Und wenn es regnet, dann kann auch schon mal passieren, dass die MotoGP abgesagt wird, wenn es zu viel regnet. Aber wenn es nicht zu viel regnet und man es noch geht, dann gibt es die Wettreifen. Und normalerweise gibt es in der MotoGP keinen Boxenstopp. Also das Rennen wird einfach durchgefahren. Es wird nicht so wie in der Formel 1 gestoppt und die Reifen werden gewechselt, sondern nur
0: verpflichtend
1: hinzuzufügen. Genau, verpflichtend in der Formel 1. Und in der MotoGP ist es so, dass nur wenn es regnet, das Motorrad auch gewechselt werden darf. Dann ist es ein Flag-to-Flag-Race. Also dann heißt das so, dass Flaggen geschwenkt werden und man darf jetzt reinkommen und das Motorrad wechseln.
0: Jetzt sagst du Motorrad wechseln? Also wirklich die ganze Maschine wird gewechselt. Ich stelle mir den Reifenwechsel beim Motorrad relativ schwierig vor sonst.
1: Genau, in der MotoGP hat jeder Fahrer zwei Motorräder.
0: Also ein Trocken- und ein Nassmotorrad.
1: Und ein Trocken- und ein Nassmotorrad,
0: das
1: genau.
0: Das ist ja cool. Also das wusste ich selber nicht, so viel MotoGP schaue ich nicht. Ich habe es offenbar immer nur bei Schönwetter geschaut.
1: Kann gut sein, meistens regnet es auch nicht.
0: Ja, und wenn es eben zu stark regnet, werden die Rennen ja abgesagt. Hin und wieder gibt es in der Formel 1 ja auch solche Rennen, wenn besondere Stürme, ich denke jetzt nur an Sao Paulo,
1: oh ja.
0: wo es ja immer wieder mit dem Wetter Probleme gibt. Aber grundsätzlich in der Formel 1 wird ja auch im Regen gefahren, dafür gibt es ja auch zwei verschiedene Regenreifen, den einen so ein bisschen, wenn es feuchtlad ist, und den anderen eben, wenn es wirklich nass ist, die eben entsprechend ein bisschen ein Profil haben, das den Regen auch etwas verdrängen soll. Und ja, und dann gibt es halt einfach mehr Boxenstopps und nicht nur diesen einen verpflichtenden in der Formel 1, sondern eben dann auch strategisch mehr oder weniger.
1: Genau.
0: Wer sich dann halt traut.
1: Genau, wer sich traut, früher auf die Slicks zu gehen oder früher auf die Intermediates zu gehen. In der MotoGP ist das dasselbe. Da hat es schon Rennen gegeben, wo einer auf Slicks weitergefahren ist im strömenden Regen und dann trotzdem noch gewonnen hat. Ich erinnere mich an Brad Binder am Spielberg vor ein paar Jahren. Da hat er ausgeharrt, ist auf Slicks weitergefahren und hat das Rennen für KTM gewonnen.
0: Wahnsinn, und genau für solche Momente schaut man es dann auch, oder?
1: Genau. Das sind die Momente, an die man sich noch Jahre später erinnert.
0: Ja, so wie ich Sao Paulo. Ich glaube, mich erinnern zu können, 2023 müsste das gewesen sein, wo es wirklich teilweise die Tribünen abdeckt hat, wo sie dann noch das Qualifying abbrechen mussten. Da ist der Wind, der Sturm so gegangen, da war vorher strahlender Sonnenschein und dann hat man schon so auf der Wetterkarte schon geschaut, beziehungsweise die Wetterfrösche der Formel 1, das hat ja jedes Team einen eigenen, die haben das dann schon abgecheckt und innerhalb von Sekunden war es stockfinster. Es war ein Megasturm. Da gibt es auch diese richtig coolen Edits da mit Charles Leclerc und Max Verstappen,
1: ja,
0: und Adele und Skyfall. Und ja, und dann gibt es halt auch die anderen Videos, wo dann der Sturm die Tribünen abgedeckt hat und die Dächer weggeweht hat. Und da mussten sie natürlich dann abbrechen.
1: Ja, verrückt. Also das Wetter kann dann manchmal einen Strich durch die Rechnung ziehen.
0: Tja. Aber nicht nur das Wetter, sondern auch die Taktik an sich. Und da sind wir jetzt bei der Körperarbeit auf dem Motorrad. Die gibt es ja auch bei der Formel 1 nicht wirklich, aber man muss sich ja da sehr, sehr stark auch in die Kurven legen. Natürlich, die Fahrer verlagern ihr Gewicht sehr stark in die Kurven hinein. Und damit sie eben das Motorrad reinbringen, das kennt man vielleicht auch so von Motorradfahrern auf der Straße. Und das schaut ja echt brutal aus, dass die Funken teilweise fliegen.
1: Genau, da kann es schon passieren, dass die Verkleidung auch am Boden ist. Und die Motorradfahrer, die haben bestimmte so Knieschützer, dass sie auch so richtig sich in die Kurve legen können und mit dem Knie oder manchmal sogar mit dem Ellbogen den Boden berühren. Das ist wirklich der Wahnsinn. Das muss man sich mal angeschaut haben.
0: David, jetzt eine Frage an dich. Hast du einen Motorradschaden?
1: Nein.
0: Okay, dann fällt die nächste Frage weg, ob du dich auch schon mal so in einer Kurve gelegt hast.
1: Vielleicht mit dem Fahrrad, aber nicht mit dem Motorrad.
0: Okay, das musst du mir zeigen. Nach dem Wochenende, du hast die Aufgabe, falls du Fahrrad fahren gehst, mir ein Video zu schicken, wie du dich in die Kurve legst. Aber den Ellbogen wirklich auf.
1: Okay.
0: Das war natürlich ein Spaß. Ja, ich habe tatsächlich einen Motorradschaden und ich habe mich am Anfang überhaupt nicht getraut, in die Kurven zu schauen. Mein Fahrlehrer hat so geschimpft mit mir, weil ich immer direkt vor das Motorrad geschaut habe und nicht in die Weite, weil ich immer dachte, das gibt mir mehr Sicherheit. Und er hat gesagt, leg dich rein in die Kurve. Und bis heute, ich bin noch nicht viel gefahren, muss ich sagen, weil es mir persönlich zu gefährlich ist. Aber ich bewundere die Fahrer, die wirklich auch dieses Vertrauen in den Grip haben, weil natürlich man hat da die Zentrifugalkräfte, die natürlich da auch wirken und die drücken einen ja dann auch raus aus der Kurve und ich hätte immer Angst, dass ich wegrutsche.
1: Ja, ich auch, darum fahre ich kein Motorrad. Ich habe kein Vertrauen in den Grip.
0: Verständlich.
1: Nein, das ist mir persönlich zu gefährlich und ich schaue es lieber als das ich selbst mache und werde auch dabei bleiben.
0: Das verstehe ich absolut. Also beim Motorrad stimme ich dir voll zu. Bei der Formel 1 oder bei Autos fühle ich mich tatsächlich deutlich sicherer. Liegt auch vielleicht an meinem ehemaligen Beruf als Fahrschullehrerin, dass ich ganz gerne im Auto sitze. Aber beim Motorrad, die Leute, die da draußen jetzt ein Motorrad

0: Ja, und wir kommen schon zum Ende unserer Sendung, unserer Turnstunde Reloaded eigentlich jetzt oder Turnstunde neu mit David.
1: Genau.
0: Und wir haben jetzt noch einen Moment der Woche, nicht aus dem Motorsport, sondern aus dem Fußball, nämlich die SK Frauen aus St. Pölten, die haben ihr Comeback beim Auftaktsieg gegen die Austria Wien erspielt.
1: Genau, sie haben 1:0 gewonnen auswärts in der Generali Arena bei ca. 560 Besuchern, hat Fanny Vago, die Ungarin, der Neuzugang aus Ungarn, das Siegtor erzielt und das schon in der 19. Minute. Und das freut uns als St. Pöltener natürlich sehr, dass St. Pölten auch wieder anknüpfen kann und das Comeback geschafft hat und ein bisschen die Revanche zum verlorenen Meistertitel voriges Jahr.
0: Genau, und ja, umso mehr ist dieser Auftrag jetzt auch ein sportliches Signal. St. Pölten meldet sich direkt zurück und zeigt Präsenz im Spitzenspiel und macht klar, dass es auch in dieser Saison mit mehr Siegen zu rechnen gibt. Und ich als St. Pöltnerin, als Ur-St. Pöltnerin, ich feiere unsere Mädels natürlich besonders an und freue mich echt schon drauf, die Spiele zu verfolgen. Und ja, Mädels, weiter so Wölfinnen.
1: Genau, ich habe auch stark vor, dass ich mal in die Arena gehe und dein Match anschauen werde.
0: Und da freuen wir uns drauf. Und jetzt freuen wir uns auch schon auf ein Wochenende. Die Turnstunde ist nämlich schon wieder vorbei. Wir spielen euch jetzt noch ein bisschen Musik. Mein Name ist Marie-Christine.
1: Mein Name ist David.
0: Und euch wünschen wir ein schönes Wochenende, vielleicht mit der MotoGP in Silverstone.
1: Ciao.
0: Tschüssi.

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1: Willkommen mitten im Sommer auf Campus und City Radio St. Pölten. Am Mikrofon ist Maggie Haslinger-Meierhofer und Freitag 16 Uhr, das bedeutet Carla Kolumna. Aus unserer Kolumnenkollektion darf ich folgende Kolumnen lesen, und zwar jene von Rosenthimer Aksak, von Heidi List, von Doris Knecht und Klaus Nüchtern. Sie alle schreiben für den Falter Wiener Wochenzeitschrift, und diesmal ist Ausgabe 31 dran von der vorigen Woche. Ich freue mich, dass ihr dabei seid. Es gibt dazu Musik, und schön, dass ihr diese Stunde mit unserem freien Radio verbringt.

Rosenthimer Axak schreibt in der Rubrik Einblick, eher ein Rückzugsort für Konservative. Es ist 2 Jahre her, dass ich im Wartezimmer meiner Orthopädin einen Entschluss gefasst habe. Ich wollte nicht das gleiche Schicksal wie die dort wartenden chronischen Schmerzpatienten teilen und habe mein Leben umgekrempelt. Heute bin ich wieder gesund und schmerzfrei, weil ich regelmäßig Sport mache. Daher finde ich es grundsätzlich richtig, wenn sich Menschen dazu entschließen, gesünder zu leben und in Bewegung zu bleiben. Wenn also kopftuchtragende Frauen ebenso entschieden sind, ihr Leben zum Besseren zu wenden, dann finde ich das prinzipiell gut. Die Tageszeitung Der Standard hat vor kurzem ein solches Fitnesscenter für Frauen besucht und mit den Mitgliedern geplaudert. Da war viel die Rede von Safe Spaces und dem Wunsch, auch ohne Kopftuch Sport machen zu können. Und dafür braucht es anscheinend einen Raum, der garantiert frei von Männern ist. Ich habe mich natürlich auf der Instagram-Seite des Vereins umgesehen und festgestellt, dass die Geschlechtertrennung nicht nur für erwachsene Männer gilt, sondern auch für Buben ab dem 8. Lebensjahr. Denn diese sind ab da als Begleitung ihrer trainierenden Mütter nicht mehr erlaubt. Inwieweit ein 8-jähriges männliches Kind einen sogenannten Safe Space stören könnte, ist mir persönlich schleierhaft. Was mich an der besagten Reportage am meisten beschäftigt hat, waren Aussagen der interviewten Frauen im Hinblick auf etwaige Vorurteile gegen sie und den Islam. Die wird es gewiss geben, doch wie man diese beseitigen will, wenn man sich selbst von der Gesellschaft segregiert, ist mir nicht klar. Dabei wäre Austausch gerade in diesen unruhigen Zeiten wichtig. Ich mache seit einem Jahr Krav Maga. Das ist eine Selbstverteidigungstechnik aus Israel. Mein Trainer im Verein und auch einige Mitglieder sind Israelis. Wir trainieren gemeinsam, es entstehen Freundschaften, aber auch heiße Eisen wie der Nahostkonflikt werden besprochen. Wir trainieren übrigens gemeinsam mit Frauen. Ich schätze, unser Safe Space ist der Respekt, der durch das gemeinsame Trainieren entsteht, über Religions- und Geschlechtergrenzen hinweg. Am Ende befürchte ich, dass der muslimische Fitnessclub für Frauen kein Begegnungsort ist, sondern eher ein Rückzugsort für konservative Gemüter unter dem Kopftuch.

etwas schreibt jetzt Doris Knecht im Selbstversuch des Falter Wiener Wochenzeitschrift, Ausgabe 31, Jahr 26. Das ist bei uns halt ein Menschenrecht. Der Politiker Norbert Hofer wurde vor ein paar Wochen betrunken am Steuer erwischt. Seinen Führerschein ist er seitdem los, sein Landtagsmandat behält er aber. Ein anderer FPÖ-Politiker sitzt nach Führerscheinabnahme wegen Alkoholfahrt weiter im Nationalrat. Auch in Kärnten stellt eine Alkoholfahrt für einen Landtagsabgeordneten keinen Rücktrittsgrund dar. Wird ein Politiker alkoholisiert am Steuer erwischt, entschuldigt er sich, spricht von einer Dummheit. Das war's, passt schon, kann doch jedem mal passieren. Oder auch, darf doch jedem mal passieren. Darf es? 32 Menschen starben 2025 durch Alkoholunfälle. 3.420 wurden verletzt. 2.792 Alkoholunfälle gab es insgesamt. 86% der betrunkenen Unfallverursacher waren laut Statistik Austria Männer. Nach wie vor ist es bei uns sakrosankt, die Freiheit, immer und überall Alkohol trinken zu dürfen, in Frage zu stellen. Nach gewalttätigen Übergriffen auf Zugbegleiter und Sicherheitspersonal hat die Deutsche Bahn angekündigt, auf allen Bahnhöfen Alkoholverbote einzuführen. Das klingt im ersten Moment wie eine richtige Idee, im zweiten muss man sagen, das eine hat mit dem anderen nicht viel zu tun. Alkoholverbote auf Bahnhöfen im öffentlichen Raum haben den Zweck, alkoholkranke und wohnungslose Menschen zu vertreiben, ihnen ein bisschen Dach überm Kopf zu nehmen, das ein Bahnhof bietet. Alkohol dürfen dort nur die trinken, die es sich leisten können, in ein Lokal zu gehen. Aber will man das Reisen im Zug sicherer machen? Für Frauen, für Zugbegleiterinnen, für Sicherheitspersonal? Dann muss man den Alkohol und seinen Konsum in den Zügen untersagen. Wünscht sich wer ein Alkoholverbot im Zug? Dann werden allerdings nicht als erstes die Probleme besprochen, die durch betrunkene Reisende entstehen. Der Lärm, die Verschmutzung, die Angst der Frauen vor Übergriffen, die Gewalt. Sondern es wird fast immer als erstes die Freiheitseinschränkung diskutiert. Niemandem darf die Freiheit genommen werden, immer und überall Alkohol zu konsumieren. Sich zu betrinken ist bei uns ein Menschenrecht und muss es bleiben. Aber wenn wir tolerieren, dass man angeflaschelt Auto fährt, dann tolerieren wir den Tod der 32 Menschen, denen von betrunkenen Fahrern das Leben genommen wurde. Und das Leid ihrer Angehörigen.

Klaus nüchtern berichtet aus seinem Leben und schreibt im Falter Wiener Wochenzeitschrift unter nüchtern betrachtet in der Ausgabe 31, Jahr 26. Zwischen Schwalenbach und Steely Dan. Vor einiger Zeit wurde ich gebeten, für den Rundfunk ein paar Sätze zu Steely Dan in ein Mikrofon zu sprechen. Der Kollege, der mir dieses unter die Nase hielt, wusste um mein Phantom und obgleich es von den Sendungsverantwortlichen nicht gerne gesehen wird, wenn alte Männer ihresgleichen interviewen, gab es in diesem Fall kaum Alternativen, denn Steely Dan ist nun einmal alte Männermusik und das auch nicht erst seit gestern. Fritz Ostermeier übrigens nachträglich alles Gute zum 70. Geburtstag, hat sie schon vor Jahrzehnten despektierlich als Erwachsenenpop bezeichnet und mit tiefer Verachtung bedacht. Mir selbst ist es freilich vor nicht allzu langer Zeit gelungen, einen Freund diesseits des vierten Lebensjahrzehnts von der Lässig- und Leiwandheit dieser Band zu überzeugen, die im Wesentlichen aus dem Duo Donald Fagen und Walter Becker, der schon verstorben ist, bestand. Erweitert um Heerscharen von Studiomusikern hat sie sich seit ihrer Gründung im Jahr 1972 um den Import von Zynismus und Sarkasmus in Kalifornien verdient gemacht, etwa in ihrem bekannten Song Showbiz Kids. Menschen, die empfänglich sind für die genannten Konzepte, müssten jedenfalls Gefallen am Titel des Spätwerks Two Against Nature aus dem Jahr 2000 finden, auch wenn sie, so wie auch ich, tendenziell pro Umwelt sind. Was diese Einstellung anbelangt, verläuft ein Graben durch meine Familie. Meine Frau ist auf dem Land aufgewachsen und hat davon die Schnauze voll. Sie ist durchaus bereit, für wenige Stunden in Nationalparks oder Gegenden ohne Schienennetz zu verweilen, aber sobald man sie nötigt, sich länger als 24 Stunden in Agglomerationen unter 50.000 Einwohnern aufzuhalten, wird sie unrund und beginnt Hunde vom Gehsteig zu kicken. Meine Tochter und ich hingegen sind two in favor of nature, die bei gemeinsamen Exkursionen in diverse Landschaften hinreichend Anschauungsmaterial für ihre jeweiligen Interessenschwerpunkte Botanik bzw. Avifauna finden. Zuletzt haben wir einen Ausflug ins schwalbendurchseelte und schmetterlingsumschwirrte Schwalenbach bei Spitz an der Donau unternommen, um uns lepidopterologisch ein wenig vorzubilden, und zwar mit großem Erfolg. Mein Wissen um den Holometabolismus des Kreuzenzian-Ameisenbläulings ist explodiert.

Heidi Liszts Kolumne im Falter Wiener Wochenzeitschrift, sie nennt sich Stadtstreife, startet mit der Überschrift Hot in Here. In Wien bereitet man sich auf die neue Hitzewelle vor. Die einen haben Panik vor der prognostizierten 42 Grad nächste Woche. Die anderen meinen, man soll chillen. Kein Meteorologie-Genie der Welt kann auf so lange Strecke eine echte Prognose abgeben. Die Temperaturen können auch einige, gar nicht wenige Grade darunter liegen. Während ich darüber nachdenke, wie ich im Fall des Falles meinen Kadaver kühlen könnte, sitze ich als Beifahrerin in einem Auto, das unwürdig einem Fiaker am Ring hinterher schlurft. Diesem aus der Zeit gefallenen Touristenfuhrwerk, 40 Euro für 20 Minuten, bald 110 Jahre nach dem Tod Kaiser Franz Josefs. Wie die ihre Pferde nächste Woche kühlen werden, aber hey, immerhin, Pferdekutschen dürfen in der Stadt ab 35 Grad nicht mehr fahren. Manche Fiakerfahrer lassen die Pferde freundlicherweise bereits bei 34 Grad nicht mehr arbeiten. Diese Helden. Wieso denn nicht 30 Grad? Das ist auch echt heiß. Oder 28? Und wieso findet es überhaupt jemand super, auf zimmernden Asphalt an den Sehenswürdigkeiten in einer Kutsche vorbeizuzuckeln? Das sei halt Tradition, wie die Gondoliere in Venedig. Die Gondel ist aber kein Steppen und damit Lauftier, welches eigentlich einfach nur viele Kilometer am Tag in ruhigem Schritt vorangehen möchte, um übrigens zu fressen. 16 bis 18 Stunden am Tag, weil sich die Magensäure des Pferdes fast ununterbrochen neu bildet. Gondeln stehen gekühlt im Wasser. Und Pferde brauchen die freie Wahl der engeren Kumpel, die dann auch für die Fellpflege zuständig sind. Wenn du als Wiener Fiakerpferd Pech hast, stehst du den ganzen Tag lang bei 1000 Grad neben einem Arschloch, das du nicht leiden kannst, damit irgendwer kurz Monarchie spielen kann. Früher als Ackergaul hat man mit seiner Feldarbeit wenigstens Dörfer ernährt. Das hat Sinn gemacht. Von all den Nutzpferden haben es wahrscheinlich die in der Camargue am besten. In Sainte-Marie de la Mer haben wir uns einmal welche ausgeborgt, um am Strand entlang zu reiten. Dort ist ihnen ihre wahre Natur wieder eingefallen und sie haben begonnen, wie die Irren am Meer entlang zu galoppieren. Ich muss sagen, ja, danke Lauftier, ich verstehe, was du brauchst. Geschwindigkeit und Licht und Leben. Ich brauch's eigentlich auch. Aber ich sitze in einem Blechkastel im Stau hinter einem Fiaker und wenn das nicht weiter tut, bald bei 42 Grad.

Schön, dass ihr dabei wart bei der heutigen Ausgabe Carla Kolumna. Die Kolumnen, die ich verlesen durfte, danke herzlichst an Heidi List, Klaus Nüchtern, Doris Knecht, Rosentimor Aksak, dass ich sie hier im Radio lesen darf. Sie stammen alle aus dem Falter der Wiener Wochenzeitschrift der Ausgabe der vorigen Woche. Das war die Nummer 31 und wir hier von Campus und City Radio St. Pölten wünschen uns, dass ihr rund um die Uhr unseren Sender hört, entweder in St. Pölten und Umgebung auf der Frequenz 94.4 oder online unter www.cr944.at/livestream. Maggie Haslinger-Meyerhofer sagt Danke und Baba.

und herzlich willkommen zu Fresh Vibes. Der Sommer ist da, die Temperaturen steigen und steigen und bei dieser Hitze brauchen wir dringend ein bisschen Abkühlung. Wir hoffen, ihr seid alle gut in den Sommer gestartet. Unsere Fresh Vibes Redaktion ist es auf jeden Fall und gönnt sich gerade eine kleine Pause. Deshalb gibt es heute eine Sommerwiederholung mit ausgewählten Highlights aus dem ersten Halbjahr 2026. Mein Name ist Beverly und ich begleite euch durch die heutige Sendung. Gemeinsam blicken wir noch einmal auf einige Veranstaltungen und Begegnungen zurück, die uns in den vergangenen Monaten anders beschäftigt und bewegt haben. Es geht um schwarzes Kino und neue Narrative, um Sinnen im Black History Month und um afghanische Literatur zwischen Widerstand und Wandel. Aber Buslegen sorgen erst einmal für die passende Abkühlung. Hier kommt Molly mit Jetski Freaky.

Oh, das war doch heißer als gedacht. Molly mit Jetski. Wir bleiben noch ein bisschen bei den Summer Vibes und dafür haben wir noch einen für euch, bevor wir durch das erste Halbjahr von 2026 reisen. Hier sind Yemi Alade und Björn.

0: Das war Yemi Alade und Bien mit Don't Be Shy. Jetzt starten wir unsere kleine Zeitreise durch das erste Halbjahr. Und da ganz am Anfang, im Jänner. Ende Jänner waren wir beim Opening der Donau Noir Film Days in Wien dabei. Ein neues Filmfestival für schwarzes Kino und unterrepräsentierte Perspektiven. Rund die Eröffnung und ausgewählte Screens haben wir mit Filmschaffenden und BesucherInnen darüber gesprochen, wer auf unseren Leinwänden sichtbar wird, welche Geschichten erzählt werden und wer eigentlich die Möglichkeit bekommt, diese Geschichten selbst zu erzählen. Hier hört ihr einmal unseren Beitrag von den Donau Noir Film Days.
1: Das neue Festival, die Donau Noir Film Days, versteht sich als Plattform für schwarzes Kino und für Perspektiven, die im europäischen Filmkontext oft zu kurz kommen. Entstanden aus der Zusammenarbeit von Pool Docs, dem Stadtkino im Künstlerhaus und im Fresh Magazine, rückten die Film Days Werke von Filmschaffenden afrikanischer Herkunft in den Mittelpunkt. Aus Afrika ebenso wie aus Europa, Asien und den USA. Im Fokus stehen Filme, die koloniale Bilder hinterfragen und schwarze Menschen als Subjekt ihrer eigenen Geschichte zeigen. Die Donau dient dabei als verbindendes Element, als Symbol für Bewegung, Austausch und Neuströmungen. Das Festival verbindet Screenings mit Gesprächen und lädt dazu ein, den eigenen Blick zu schärfen. Eröffnet werden die Donau Noir Filme mit der Premiere von Stoff, ein Spitzengeschäft, einem Dokumentarfilm für die Mode, Machtverhältnisse und koloniale Verflechtungen zwischen Österreich und Nigeria. Rund um diese Premiere waren wir vor Ort und haben mit BesucherInnen, Filmschaffenden und GästInnen gesprochen. In unseren Interviews erzählen sie, was der Film in ihnen ausgelöst hat und warum die Donau Noir Film Days für sie mehr sind als nur ein weiteres Filmfestival.
2: So, do you want to introduce yourself and tell us what your role was in that movie?
3: My name is Ireti Bakare Yusuf. I am the protagonist, perhaps. There were two of us. I'm the Nigerian protagonist. The story was kind of told from my mother's footsteps, if you like, you know, because my mother, Alaja Jarin Seriki, got women to come and create a market called Gutta Market, which was the primary lace market in Lagos. You know, the idea was to follow me, kind of tracing my mother's footsteps, also celebrating 20th anniversary of her passing.
2: So there was a lot told about your history, your family's history. How did you feel to let foreign people enter into your history?
3: When you have a white gaze telling a black story, is first of all, it comes from several places, one of which is the place of guilt. If you come to something from a place of sincerity, then you tell the truth, right? You portray the truth. You give the perspectives. We Nigerians gave Austria an industry. Austria didn't give us an industry.
1: 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One is the take on African feminism.
4: But African feminism, women went to the farm. Women controlled the roost. The head of a family would be a woman. She would tell all the men what to do. And God help you if you didn't answer her. And, you know, and so I give you a picture of that just so you know. When you think of feminism, when you see those African women with their babies on their back that Bob Geldof told you, oh, it's so sad, oh, they're so hungry. Yes, they might be hungry because their farm is going through a drought. It doesn't mean they're helpless. When you think of education, you think of it in the Western format. When I said my mother couldn't write, that was, I'm talking about the English part. Yes. My mother didn't need to know how to write because we actually, even in Yoruba, we have a particularly unique way of actually counting, believe it or not.
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3: 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Our mothers had their agency. They knew how to work with the men, and the men knew to respect them. 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So yeah, I think they should walk around with pride. 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We gave Austria an industry, not the other way around.
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4: 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So it's inevitable without a Nigerian team.
5: Mm-hmm. Just a short introduction, who are you?
6: Ich bin Joanna Adesua, writer. Ich bin Filmemacherin und Co-Regisseurin bei der Film Lace Stoff Relations. Yeah.
5: Und welche Rolle habt ihr bzw. hast du gespielt in dieser Machung dieses Films, und wie hat dir dieser Film gefallen?
6: Ich habe mitgeschrieben, vor allem den nigerianischen Teil, und dann auch Regie geführt. Ja, und wie fand ich den Film? Also ich fand die Intention gut. Die Intention, ich fand das sehr gut, weil es ist ganz wichtig, von unserem Sicht halt zu zeigen, welche Macht unserem Konsum hat, ja. Und das war für uns die Ausgangsposition. Und zum Schluss, also ein Film dauert lang, viele Leute arbeiten dran, und zum Schluss bleibt die Entscheidung der Produzenten, wie der Film dann rauskommt. So, ja, und wie es jetzt ist, es ist ein Versuch. Was ich jetzt mitnehme, ist, es ist sehr wichtig, wenn wir wirklich afrikanische Geschichte erzählen wollen, dass wir the creative Macht, the creative Power haben. Und auf diesem Weg gehe ich jetzt. Ich werde es empfehlen. Vielleicht, weil es schafft auch eine gewisse Wake-up-Call. Weißt du, dass wir erstens, wir sehen die Macht, die wir haben. Diesen Film wird nicht zustande kommen, wenn die nigerianische Geschichte nicht gibt. Auch jetzt die nigerianische Skills, die Craft, die Leute, die das auch gemacht haben. Und vielleicht, es wird uns dann erinnern, dass wenn wir wirklich unsere Geschichte erzählen wollen, müssen wir dasselbe machen. Dass unsere so-called Soft Power, the Creative Power, wirklich Hard Currency ist. Ohne den Film wird man nicht 10 Euro im Kino zahlen. So that's Hard Currency, it's not Soft Power. So den Film wahrscheinlich stößt das diese Gedanke an, ja? Dass wir selber wirklich die Geschichte erzählen sollen. Und die Allies, danke für die Unterstützung, aber mal aus dem Weg, damit wir das erzählen können.
1: Die Interviews nach der Premiere haben deutlich gemacht, worum es bei den Donau Noir Film Days im Kern geht. Um einen kritischen Blick, der sich bewusst von eurozentristischen und verwestlichen Erzählungsmustern löst. Wie stark eine Black Perspective bestehende Bilder hinterfragt, verschiebt und neu einordnet. Nicht als Gegenentwurf um jeden Preis, sondern als notwendige Erweiterung dessen, was als normaler Blick gilt. Das Festival zeigt, dass schwarzes Kino nicht erklärt oder übersetzt werden muss, um relevant zu sein. Es spricht aus sich selbst heraus, setzt eigene Maßstäbe, macht Machtverhältnisse sichtbar, die im westlichen Kino oft unsichtbar bleiben. Die Donau Noir Film Days fanden vom 30.01. bis 4.02. statt. Beitrag von Tesara Schmerken.
0: Unser Besuch bei den Donau Noir Film Days im Jänner dieses Jahres. Und bevor es weitergeht, gibt's erst einmal wieder Musik. Alle, die bei unserer Sommerwiederholung gerade ein bisschen nostalgisch werden, passt der nächste Song wahrscheinlich ziemlich gut. Hier sind IU und Andre Wolf mit Nostalgia.

0: Das war Nostalgia von Ayu und Andre Wolf. Von Nostalgie kommen wir jetzt zum Erinnern. Im Februar während des Black History Month haben wir eine Ausstellung besucht, die die Frage ins Zentrum stellt: Was bedeutet es, sich zu erinnern? In Gedanken Remembering wurde Erinnerung dort nicht nur als Rückblick verstanden, sondern als etwas, das in unsere hineinwirkt. Hier hören wir noch einmal unseren Beitrag aus der Black History Month.
1: Nun über die Gruppenausstellung Remember des Cultural Hybrid Collectives. Diese Ausstellung wurde im Rahmen des Pre-Opening-Programms von Messe Kehre, ein neu gegründeter Kunst- und Kulturraum in Wien, welcher marginalisierte Personen im Fokus rückt, veranstaltet. Die Ausstellung, die ursprünglich vom 26.02. bis 28.02. zu sehen war, wurde aufgrund der Resonanz bis zum 9.03. verlängert. Diese Verlängerung ist mehr als eine zeitliche Ausdehnung. Sie ist ein Zeichen für die Relevanz dieses Raumes und die Dringlichkeit der Themen, die hier verhandelt werden. Im Kontext des Black History Month versteht die Ausstellung Remember Erinnerung nicht als bloßen Rückblick, sondern als aktiven, gemeinschaftlichen Prozess. Es geht um kollektive Präsenz und das Sichtbarmachen von Geschichten und Erfahrungen, die häufig marginalisiert werden, und um das bewusste Schaffen eines Raumes für Minderheiten. Sie lädt dazu ein, Community zu stärken, Begegnungen zu ermöglichen und durch künstlerische Praktiken ein gemeinsames Erinnern zu gestalten. Als Akt der Selbstermächtigung, als Fundament für nachhaltige Verbindungen. Im Zuge dessen möchten wir nun die Stimmen hören, die diesen Raum geprägt und erlebt haben. Es wurden mit den OrganisatorInnen und KünstlerInnen vor Ort während des Aufbaus gesprochen.
2: Hello, would you like to introduce yourself?
3: Yes, I'm Edwin Adokweboy and I'm an artist from Ghana, a visual artist. I work with textile waste. I work around the theme sustainability and ecological matters. Yeah.
2: And what brought you to this exhibition?
3: Yeah, so I'm currently doing my residency at the Museum Scotia, and a friend of mine who is featured in this exhibition connected me to it, and yeah, I think it's a great idea and I decided to join this one.
2: The theme of the exhibition is Remember. How would you describe your art and what is the context that is present in this theme?
3: Okay. So, Remember, that's an interesting topic, and I mean, also being about the Black History Month. Personally, I'm a part of a system where we are facing like a harsh reality with a flux of secondhand clothing coming into this country, like the country and all that's in Ghana. And it is that now. Mm-hmm. It's something that like started years ago. Mm-hmm. And it's been with us like over and over, history and all that. So in that context, I still feel like these are also like historical issues that my art can have conversations around.
2: Would you recommend this exhibition?
3: Yeah, for sure. I will recommend it to someone else. And yeah, because I mean, it's a great idea. As Black peoples, we need to like also be heard. I mean, things are changing. When you come to Africa, you even realize that now over 70% of most of the country are all youth. And it's like we are not sleeping anymore, and yeah.
2: Hello. Would you like to introduce yourselves?
4: Hello, I'm Felix.
5: I'm Kweku Okokroko.
6: I'm Andrea Laisa.
2: All right, and you're part of the exhibition, Remember. What brought you to this project?
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2: 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Is it a new experience? Is it something you always wanted to do? 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
1: Nun folgen ein paar Eindrücke des Eröffnungsevents und Gespräche, die hier entstanden.
7: Hi, und wer seid ihr?
8: Hi, ich bin Idil.
9: Und ich bin Malas.
7: Und was hat euch zu diesem Event gebracht?
8: Eigentlich habe ich den Post gesehen. Ich habe auch von Freundinnen, die auch hier aufgestellt haben, Einladungen bekommen. Und ich habe mir gedacht, gathering, black people coming together, I'm always down for that, Black History Month especially, yeah.
9: Same. Also zwei Freunde von uns haben hier ausgestellt, deswegen sind wir gekommen. To support them.
8: Yes.
7: In eigenen Worten, warum findet ihr, dass so ein Space wichtig ist?
8: Ich glaube, für Identität, damit man sich spürt und damit man sich weniger alleine fühlt.
9: Ich glaube, es ist auch ein Get-Together, especially in Black History Month. Das hat auch so die schwarzen Artists auch zeigen, ihre eigenen Kunstwerke, und dass man sich da irgendwie auch unterhalten kann und dass sie auch einen Raum haben, wo sie es auch zeigen können und wo wir halt auch einen Zugang dazu haben. Das finde ich auch sehr wichtig.
8: Mhm. It's giving home,
9: exactly.
7: Hallo, wer bist du?
10: Hi, ich heiße Enoch.
7: Und was bringt dich zu diesem Space?
10: Boah, schöne Frage, weil ich wurde hier eingeladen von einer Freundin, um die Stoffe, die wir haben, aufzustellen hier.
7: Wow, okay. Und würdest du nochmal näher eingehen, was sind das für Stoffe und welche Bedeutung haben diese Stoffe für dich?
10: Ja, das sind Stoffe, man nennt sie auch Wachsprint. Das sind Stoffe mit afrikanischen Mustern, die besonders in vielen afrikanischen Teilen sehr beliebt sind. Und gerade deswegen wurden wir auch eingeladen. Welche Bedeutung sie für mich haben? Eigentlich ziemlich simpel. Herkunft, Verbundenheit, Schönheit und Ewigkeit.
2: Wunderbar. Und mit diesen Gedanken, warum glaubst du, ist es wichtig, solche Stoffe und auch diesen Space zu haben?
10: Weil zum einen Teil, weil viele Menschen sich mit ihrer Herkunft identifizieren. Sie fühlen sich verbunden damit. Und nicht nur Menschen, die aus bestimmten Ländern herkommen, aber auch viele, viele Menschen, zum Beispiel hier, die Diaspora, möchten einfach ein Stück von ihrer Heimat haben. Und deswegen ist es uns einfach ein, und diesen Space in diesem Raum zu schaffen. Besonders diesen Space, also es ist wirklich ein unglaublicher Ort. Also danke nochmal für die Einladung, da bin ich wirklich sehr, sehr dankbar dafür.
2: Und wenn jetzt das Interesse geweckt wurde, solche Stoffe näher zu betrachten oder sogar für sich selbst als kleines Erinnerung an die Herkunft zu sammeln, wo kann man das denn holen?
10: Ja, danke für die Frage. grundsätzlich findet man uns überall auf allen Social-Media-Plattformen, auf TikTok, auf Instagram. Wenn man einfach eingibt, Imperatrice, am Ende mit CE, auf Französisch ausgesprochen, MK, also Imperatrice MK, wird man uns finden. Ansonsten auf unserer Homepage, ja, auf www.mkimperatrice.com.
2: Danke für das Gespräch.
10: Danke dir.
2: Hi.
11: Hello. Hi.
2: Who are you?
11: It's a tough question, but I will introduce myself at the moment as somebody.
2: Thank you. And what brought you to this exhibition, or what do you think, why does this exhibition hold importance?
11: As I am somebody, I believe everybody is somebody too, and we all are connected, and there are a lot of historical factors which have not been told. And so these stories are not only my stories, it's also everyone's stories, and unknown reason for me, these stories are not being told or getting the right amount of attention or place. So this such events and fair creative activities opens the door for this kind of thoughts, and I just want to to process things and to show we all are somehow somebody.
2: Hi, wer bist du?
12: Hallo, ich bin die Nisha.
2: Und was hat dich zu diesem Event gebracht?
12: Auf jeden Fall die Community. Ich glaube, es ist gerade auch in dieser Zeit sehr wichtig, eine Community zu haben oder sie auch jetzt aufzubauen. Und ich finde, was mich hierher gebracht hat, war definitiv das Community-Feeling. Und dann komme ich hier rein und sehe gleich so viele Gesichter, die ich schon irgendwo mal gesehen habe und schon irgendwoher kenne. Und irgendwie kennen wir uns dann doch, viele kennen sich. Und das fand ich sehr schön. Und auch mal in einem Umfeld zu spielen, wo ich vielleicht noch nicht so viel gespielt habe davor.
2: Und wenn jetzt die Frage kommt, warum sollte so ein Space existieren, was würdest du da antworten?
12: So ein Space sollte existieren, damit man einander verstehen lernt, und auch, dass wenn man einander dann versteht, dass man lernt, miteinander umgehen zu können, also einfach generell Communities zu haben, wo man sich auch irgendwie Part von etwas fühlt, ist einfach was Wunderschönes und was sehr Wertvolles.
2: Du bist ja eine wirklich begabte Künstlerin und deine Musik ist auch ein Traum. Wenn man deine Musik hören möchte, wo wäre das denn zu finden?
12: Also meine Musik ist zu finden auf allen Streaming-Plattformen, aber am besten immer auf YouTube, weil da gibt es wunderbare Videos dabei, immer, die meine Freundin Katharina Simonitsch macht.
2: Und nochmal ganz kurz den Namen, wo man dich findet oder mit welchem Ad?
12: Ad ni.sha.music auf Instagram, auf YouTube, NEE-SHA.
2: In der kollektiven Präsenz, im Austausch und im bewussten Erinnern wurden Räume für Minderheiten behauptet
1: Räume, in denen Präsenz nicht nur sichtbar, sondern spürbar wird. Das Cultural Hybrid Collective hat mit der Ausstellung Remember verdeutlicht, dass Erinnerung mehr ist als ein Rückblick. Sie ist ein gemeinschaftlicher Akt. Ein Akt des Sichtbarwerdens, des Zusammenkommens und des bewussten Raumeinnehmens. Diese Ausstellung kann als Ausgangspunkt weiterer Verbindungen, Gespräche und gemeinsamer Wege verstanden werden, getragen von Solidarität, Fürsorge und der Kraft geteilter Geschichten. Remember ist damit nicht nur ein Ausstellungsformat, sondern ein Aufruf, Erinnerung als kollektive Praxis zu begreifen und entstandene Verbindungen über diesen Raum hinaus weiterzutragen.
0: Unser Beitrag aus dem Black History Month im Februar. Und jetzt sind wir definitiv wieder im Sommer 2026 angekommen. Zeit also ein bisschen Sonne, zumindest musikalisch. Hier kommen Odile und Whit mit Nights in the Sun.

0: Selbst wenn er so in meiner Nähe war, in Reichweite all meiner Sinne, stellte ich ihn mir in der Moschee vor, von wo seine Stimme, sein Wort zu empfangen, zu mir drang. Momente, in denen ich eine ideale Lage einnahm, um seine Worte zu empfangen, es in den privatesten Bereichen meines Seins zu empfangen. Das, was ihm über die Religion hinaus ereignete.
1: Petit frère Famakan Magassa, we invite on stage now, Famakan Magassa, a painter from Mali, to say a few words.
2: Le thème, c'est subversion et l'imagination du futur. Le futur n'est pas une destination, c'est une conquête de l'esprit. Trop longtemps, nous avons laissé nos lendemains s'enfermer dans le béton des prédictions ou la rue des dystopies obligatoires. Imaginer, c'est déjà désobéir. La subversion, comme là où le nécessaire s'arrête, elle est le coup des canifs dans la toile du présent. L'étincelle qui révèle que le mur de nos prisons sociales ne sont que du décor, en détournant les outils du vieux monde. Ces langages, ces codes, ces machines, nous ne faisons pas que de saboter le réel. Nous libérons l'espace que l'imprévu puisse enfin respirer.
0: Subversion beginnt dort, wo das Notwendige aufhört. Sie ist der Schnitt in das Gewebe der Gegenwart. Der Funke, der offenbart, dass die Mauern unserer sozialen Gefängnisse nur Kulisse sind. Indem wir die Werkzeuge der alten Welt, ihre Sprachen, ihre Codes, ihre Maschinen umfunktionieren, sabotieren wir nicht nur die Realität. Wir schaffen Raum, damit das Unvorhergesehene endlich atmen kann.
3: Soweit die Aufnahmen vom sechsten Tag der afrikanischen Literatur in Graz, aufgenommen von Simon Inu. Die kompletten Lesungen und Diskussionen gibt es natürlich auch zum Nachhören. Alles unter cba.media.
4: Das war Brücke von den sechsten Tagen der afrikanischen Literatur des Vereins Chiala Afrika in Graz. Und damit sind wir auch schon fast am Ende unserer kleinen Fresh Vibes Zeitreise durch das erste Halbjahr 2026 angekommen. Aber keine Sorge, ein bisschen Sommer haben wir noch für euch. It's mit Is It Love von Tyler.

Tyler mit Is It Love hier bei Vibes. Und damit neigen wir uns dem Ende unserer heutigen Sommerwiederholung zu. Wir haben mal zurückgeblickt auf schwarzes Kino und neue Narrative bei der Noir Film Days in Wien, auf schwarze künstlerische Perspektiven und die Frage des Erinnerns im Black History Month und auf Tour, Widerstand und Wandel bei den Tagen der afghanischen Literatur in Graz. Nach der Sommerpause geht es am 2. September von 20 bis 21 Uhr weiter mit Fresh Vibes auf Radio Orange 40.0 mit neuen Themen, neuen Stimmen und natürlich neuer Musik. Mein Name ist Willi. Danke, dass ihr diese Stunde mit uns verbracht habt. Wir wünschen euch weiterhin einen wunderschönen Sommer. Genießt die Sonne, passt gut auf euch auf. Und ganz Sieg lassen wir euch natürlich nicht gehen. Zum Abschluss gibt's noch einmal richtig Energie. Hier ist Casey.

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1: Hallo und herzlich willkommen zu Analog ist besser 8/2026. Mein Name ist Roland und das heutige Thema heißt Alles aus Liebe. Es gibt Bands, die begleiten einem durchs Leben, ohne dass man es merkt. Die Toten Hosen gehören für viele genau dazu. Nicht wegen der Hits, sondern wegen der Songs, die man für sich entdeckt hat. Songs, die einem durch Zeiten getragen haben, in denen man vielleicht nicht wusste, wie es weitergeht. Und jetzt, wo die Hosen ihr letztes Album rausgebracht haben, fühlt sich das alles plötzlich anders an. Ein bisschen wie ein Abschied, aber nicht wie ein Ende. Eher wie ein Moment, in dem man zurückschaut und merkt, wie viel diese Band einem gegeben hat, ohne dass man es je laut gesagt hat. Heute spielen wir nicht die Stadionhymnen. Heute spielen wir die rauen, die unbequemen, die ehrlichen Songs. Die Songs, die einem nicht feiern, sondern begleiten. Wir starten mit 4 Tracks aus der frühen Phase und einer kurzen Einleitung von Mr. John Peel. Und zwar das wären Till to the Bitter End, Niemals einer Meinung, Opel Gang in einer Live-Version sowie Spiel mir das Lied vom Tod.
2: Hello millions of loyal admirers all around the world. On tonight's program we have a session from Düsseldorf's Toten Hosen, a really cute bunch of guys with funny names. We're going to start with their chart biggie. Take it away, guys.

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Wenn ich diese frühen Songs der Toten Hosen höre, merke ich jedes Mal, wie viel Energie da drin steckt. Nicht die polierte Energie, die später Stadien füllt, sondern die chaotische, ungezähmte, die man nur hat, wenn man jung ist und glaubt, dass alles möglich ist. Die Hosen waren damals keine perfekte Band, aber sie waren eine perfekte Idee. Und vielleicht ist das der Grund, warum diese Songs heute noch funktionieren, weil sie nicht versuchen, jemanden zu gefallen, weil sie nicht glatt sind, weil sie nicht nach Karriere gingen, sondern nach Leben. Ich mag diese Phase, weil sie mich daran erinnert, wie wichtig es ist, Dinge einfach zu machen, auch wenn man nicht weiß, ob es gut wird. Die Hosen haben das damals getan und es hat funktioniert. Im nächsten Musikblock wird's politischer, kantiger und unbequemer. Wir hören die Lieder 5 vor 12, mehr davon in einer Live-Version, der letzte Tag sowie das Wort zum Sonntag ebenfalls in einer Live-Version.

es ist Zeit, dass Samstagsabends die ganzen Priester und Pfarrer endlich mal abhauen und ein paar vernünftige Leute das Wort zum Sonntag sprechen lassen. Lemmy von Motorhead zum Beispiel oder natürlich Johnny Thunders. Das ist unseres.

Diese Songs sind nicht dafür gemacht, dass man sie nebenbei hört. Sie sind dafür gemacht, dass man kurz stehen bleibt. Die Hosen waren immer politisch, aber nie belehrend. Sie haben Haltung gezeigt, ohne sich über andere zu stellen. 5 vor 12 ist so ein Song, der heute fast noch dringlicher klingt als damals. Und mehr davon in der Live-Version ist ein Schlag in die Magengrube. Ein Song, der sich weigert, bequem zu sein. Ich glaube, genau das hat die Hosen immer ausgezeichnet. Sie haben nie Angst gehabt, dahin zu gehen, wo es weh tut. Und sie haben nie versucht, sich selbst zu schonen. Vielleicht ist das der Grund, warum diese Band für so viele Menschen mehr ist als Musik. Weil sie Dinge gesagt hat, die man selbst nicht sagen konnte. Im nächsten Block hören wir Songs, die zwischen 2002 und 2004 veröffentlicht worden sind. Das wären Die Behauptung, Freunde und Steh auf, wenn du am Boden bist.

So, das waren jetzt 40 Minuten mit den Toten Hosen, aber nicht mit den Hits, sondern mit den Songs, die meiner Meinung nach die Seele dieser Band ausmachen. Aber es geht noch weiter. Und jetzt, wo die Hosen ihr letztes Album rausgebracht haben, fühlt sich das alles an wie ein Kapitelende. Aber nicht wie ein Abschied, eher wie ein Danke. Danke für über 4 Jahrzehnte Punk, Haltung, Chaos, Freundschaft und dieses Gefühl, dass man nie alleine ist, solange irgendwo eine Gitarre zu laut ist. Zum Schluss hören wir noch aus ihrem neuen und letzten Album Trink aus, wir müssen gehen, den Track Nur nach vorn. Danach noch Liebesspieler live, Achterbahn, Unsterblich und last but not least Bye Bye Alex.

0: 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Roland ist raus. 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